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0: En Colombia son las 10 de la mañana. 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
1: En Colombia ist es 10 Uhr morgens. En Deutschland ist es inzwischen 5 Uhr nachmittags. Und in Seattle, Washington, ist es 8 Uhr morgens.
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